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1: Die aktuelle Meldung betrifft Deep Purple. Am 3. Juli veröffentlichte die Band um den Sänger Ian Gillan und den Schlagzeuger Ian Paice ihr 24. Studioalbum. Selten zuvor in ihrer über 50-jährigen Bandgeschichte waren Deep Purple so produktiv. Splat ist bereits ihr 5. Album in 9 Jahren. Und nicht nur das Albumcover, sondern auch der heutige Deep Purple Sound erinnern an die kreative Phase zu Beginn der 70er. Der Albumtitel Splat beschreibt das Geräusch eines Insekts, das auf die Windschutzscheibe eines Autos prallt. Mit diesem Titel fremdelte Ian Gillan zunächst. Er befürchtete, die Fans könnten diesen Titel wie ein endgültiges Ende verstehen, womöglich gar als das letzte Deep Purple Album. Doch danach sieht es momentan nicht aus. Zunächst gehen Deep Purple auf Welttournee. Am 19. Juli stehen sie beim Tollwood Festival in München auf der Bühne. Im Oktober und November kommen sie dann für 6 weitere Konzerte zu uns. Nach Leipzig, Hamburg, Dortmund, Berlin, Frankfurt und Nürnberg. Und außerdem spielen sie in Zürich und in Wien. Mit diesem neuen Album im Gepäck, mit Splat.

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1: Die aktuelle Meldung betrifft Bonnie Tyler. Ihr Gesundheitszustand ist offenbar weiter kritisch. Anfang Mai musste sie sich einer Notoperation unterziehen. Anschließend wurde sie für mehrere Wochen in ein künstliches Koma versetzt. Dadurch verpasste sie ihren 75. Geburtstag am 8. Juni. Inzwischen ist Bonnie Tyler erwacht, verblieb aber weiterhin auf der Intensivstation. Ihre Auftritte bei Sommer-Open-Air-Festivals im Juli und August wurden bereits abgesagt. Im Oktober und November sind 11 Konzerte in Deutschland, Österreich und der Schweiz geplant. Ob sie dann schon wieder auf der Bühne stehen kann, ist momentan noch sehr ungewiss.

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2: Die aktuelle Meldung betrifft Deep Purple. Am 3. Juli veröffentlichte die Band um den Sänger Ian Gillan und den Schlagzeuger Ian Paice ihr 24. Studioalbum. Selten zuvor in ihrer über 50-jährigen Bandgeschichte waren Deep Purple so produktiv. Splat ist bereits ihr 5. Album in 9 Jahren. Und nicht nur das Albumcover, sondern auch der heutige Deep Purple Sound erinnern an die kreative Phase zu Beginn der 70er. Der Albumtitel Splat beschreibt das Geräusch eines Insekts, das auf die Windschutzscheibe eines Autos prallt. Mit diesem Titel fremdelte Ian Gillan zunächst. Er befürchtete, die Fans könnten diesen Titel wie ein endgültiges Ende verstehen, womöglich gar als das letzte Deep Purple Album. Doch danach sieht es momentan nicht aus. Zunächst gehen Deep Purple auf Welttournee. Am 19. Juli stehen sie beim Tollwood Festival in München auf der Bühne. Im Oktober und November kommen sie dann für 6 weitere Konzerte zu uns. Nach Leipzig, Hamburg, Dortmund, Berlin, Frankfurt und Nürnberg. Und außerdem spielen sie in Zürich und in Wien. Mit diesem neuen Album im Gepäck, mit Splat.

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1: Die aktuelle Meldung betrifft Bonnie Tyler. Ihr Gesundheitszustand ist offenbar weiter kritisch. Anfang Mai musste sie sich einer Notoperation unterziehen. Anschließend wurde sie für mehrere Wochen in ein künstliches Koma versetzt. Dadurch verpasste sie ihren 75. Geburtstag am 8. Juni. Inzwischen ist Bonnie Tyler erwacht, verblieb aber weiterhin auf der Intensivstation. Ihre Auftritte bei Sommer-Open-Air-Festivals im Juli und August wurden bereits abgesagt. Im Oktober und November sind 11 Konzerte in Deutschland, Österreich und der Schweiz geplant. Ob sie dann schon wieder auf der Bühne stehen kann, ist momentan noch sehr ungewiss.
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0: Die Nacht geht jetzt zu Ende, jedenfalls für den einen oder anderen, der früh aus den Federn muss. Und auf jeden Fall geht gleich unser Nachtprogramm zu Ende. 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
2: Im Studio Sönke Röhling. Der Kahlschlag bei VW fällt wohl noch mal größer aus als bisher gedacht. Wie die Bild schreibt, könnten weltweit bis zu 120.000 Jobs gestrichen werden. Deutlich mehr als bisher bekannt. Außerdem droht 4 Werken in Deutschland die Schließung. Hannover, Emden, Zwickau und Neckarsulm. An vielen Standorten gab es daher Protestaktionen. Stefan Ehli von der IG Metall sagte uns.
3: Wenn auch nur ein Bruchteil davon stimmt, dass jetzt nochmal über den Kompromiss 24 hinaus nochmal mehr Arbeitsplätze abgebaut werden sollen oder es sogar so wäre, dass Werke zur Disposition stehen, dann würde das auf unseren entschlossenen Widerstand treffen. Das würden wir nicht akzeptieren.
2: Der Bundestag hat ein Gesetz beschlossen, um die Kommunen in Deutschland zu entlasten. Bis 2029 sollen jedes Jahr rund 1 Milliarde Euro für Länder und Kommunen bereitstehen, um etwa Schulen und Kitas zu finanzieren. Der Bundesrat muss noch zustimmen. Kurz vor der Sommerpause hat der Bundestag noch 2 dicke Brocken vor der Brust. Der eine ist das Krankenkassensparpaket, über das heute abgestimmt wird. Tom Husse, das stand ja zuletzt noch auf der Kippe.
4: Ja, so sieht's aus. Grüne und Linke wollten die Abstimmung verschieben und sind vors Bundesverfassungsgericht gezogen. Das hatte die Eilanträge dann aber abgewiesen. Schwarz-Rot plant größere Einschnitte im Gesundheitssektor. Auf Versicherte kommen höhere Kosten zu. Zweites großes Thema im Bundestag ist das Heizungsgesetz. Auch in Zukunft soll es möglich sein, neue Öl- und Gasheizungen einzubauen. Das Gesetz soll heute auch noch durch den Bundesrat.
2: Autofahrer müssen am Wochenende wieder mit vollen Straßen rechnen. In 3 weiteren Bundesländern sind die Sommerferien gestartet. In Mecklenburg-Vorpommern ist heute letzter Schultag. Besonders eng wird es am Nachmittag und morgen Vormittag. Frankreich steht als erstes Team im Halbfinale der Fußball-WM. Der Topfavorit gewann sein Viertelfinale gegen Marokko mit 2:0. Gegner in der Runde der letzten 4 ist dann entweder Spanien oder Belgien. Beide treffen heute um 22 Uhr unserer Zeit aufeinander.
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5: Mit KI-Support. Trocken und meist sonnig geht's durch den Morgen, nur ein paar Wolken sind dabei. Im Lauf des Tages bleibt's weiter trocken und wird richtig warm, im Südwesten sogar hochsommerlich, an der Küste spürbar kühler, dazu Höchstwerte von 25 bis 34 Grad. Morgen ähnlich, aber im Nordosten kann ab und zu mal ein Schauer dabei sein, maximal bis 35 Grad.

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2: Im Studio Sönke Röhling. Nach der Aufsichtsratssitzung bei VW bleiben viele Fragen offen. Der Betriebsrat des Autobaus ist fassungslos und hat dem Vorstand jetzt ein Ultimatum gestellt. Finn Riebesel-Freundlieb fasst zusammen.
3: Stundenlang saß die Chefetage gestern zusammen. Rausgekommen ist erstmal offiziell nur ein Zukunftsplan mit vielen Schlagworten wie schlanker und effizienter. Zu möglichen Werksschließungen oder Stellenstreichungen sagt der Konzern offiziell weiter nichts. Dabei halten sich die Berichte über massive Einschnitte hartnäckig. Unverantwortlich, meint die VW-Betriebsratsvorsitzende Cavallo. Sie macht jetzt Druck und verlangt von Konzernchef Blume ein klares Bekenntnis. Heute noch.
2: Hersteller von Handys, Waschmaschinen und anderen Elektrogeräten sollen künftig verpflichtend Reparaturen zum angemessenen Preis anbieten. Das Recht auf Reparatur soll heute im Bundesrat endgültig beschlossen werden. Dort steht unter anderem auch noch der Bau neuer Gaskraftwerke zur Abstimmung. Ein Gesetz, um den Kommunen in Deutschland finanziell den Rücken zu stärken, das hat der Bundestag am Abend beschlossen. Die Abgeordneten haben jetzt für das sogenannte Länder- und Kommunalentlastungsgesetz gestimmt. Hanna Messerschmidt.
4: Wer bestellt, bezahlt. Das fordern die Städte und Gemeinden ja schon länger. Viele haben Schulden, weil sie für Maßnahmen zahlen müssen, die der Bund beschließt. Bis 2029 sollen nun jedes Jahr rund 1 Milliarde Euro für Länder und Kommunen bereitstehen. Davon gehen 400 Millionen an finanzstarke Bundesländer wie Bayern und Baden-Württemberg. Sie werden beim Länderfinanzausgleich unterstützt. Der Bundesrat muss dem Gesetz noch zustimmen.
2: Es wird wieder voll auf den Straßen. In den meisten Bundesländern sind jetzt Sommerferien und viele Menschen machen sich auf den Weg in den Urlaub. Hamburg, Berlin und Brandenburg sind ganz frisch in die Ferien gestartet. Der ADAC rechnet mit deutlich mehr Staus auf den klassischen Reiserouten. Frankreich steht als erstes Team im Halbfinale der Fußball-WM. Der Topfavorit gewann sein Viertelfinale gegen Marokko mit 2:0. Gegner in der Runde der letzten vier ist dann entweder Spanien oder Belgien. Beide treffen heute um 22 Uhr unserer Zeit aufeinander.
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5: Mit KI-Support. Sonnig geht's heute Morgen schon los, nur im Nordosten mischen sich ein paar Wolken dazu. Und so bleibt's auch bis zum Nachmittag. Trocken, viel Sonne, in der Spitze werden es 25 bis 34 Grad. Morgen geht's ähnlich weiter, oft sonnig, nur vereinzelt mal ein Schauer möglich. Maximal bis 35 Grad.

Ausgaben. 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
2: Im Studio Sönke Röhling. Die Zukunft mehrerer deutscher VW-Werke ist nach wie vor unklar. Der Aufsichtsrat des Autobauers hat gestern stundenlang über Einschnitte beraten. Über Werkschließungen oder Stellenstreichungen teilte VW danach aber nichts mit. Fest steht bisher nur, VW will künftig weniger Modelle anbieten. Berichten zufolge sollen aber mindestens 100.000 Stellen gestrichen und 4 Werke geschlossen werden. Stefan Ely von der IG Metall sagt uns.
3: Wenn auch nur ein Bruchteil davon stimmt, dass jetzt nochmal über den Kompromiss 24 hinaus nochmal mehr Arbeitsplätze abgebaut werden sollen oder es sogar so wäre, dass Werke zur Disposition stehen, dann würde das auf unseren entschlossenen Widerstand treffen. Das würden wir nicht akzeptieren.
2: Vor der Sommerpause stimmt der Bundestag heute noch über das Krankenkassensparpaket ab. Grüne und Linke wollten das verschieben, sind aber mit entsprechenden Eilanträgen beim Bundesverfassungsgericht gescheitert. Auch das Heizungsgesetz ist heute Thema im Bundestag. Es wird wieder richtig voll auf den Straßen. In den meisten Bundesländern sind jetzt Sommerferien und viele Menschen machen sich auf den Weg in den Urlaub. Silas Quiring.
4: Hamburg, Berlin und Brandenburg sind ganz frisch in die Ferien gestartet. In Mecklenburg-Vorpommern ist letzter Schultag. Der ADAC rechnet mit deutlich mehr Staus auf den klassischen Reiserouten, also in Richtung Küste oder die Alpen. Besonders eng wird's heute Nachmittag und morgen Vormittag. Dann sind Urlauber und Pendler gleichzeitig unterwegs. Vor allem jetzt im Sommer sollte man bei längeren Fahrten viele Getränke dabei haben und regelmäßige Pausen einplanen, rät der ADAC.
2: Der Schiffsverkehr durch die Straße von Hormuz ist wieder fast vollständig unterbrochen. Wegen der jüngsten gegenseitigen Angriffe zwischen den USA und dem Iran konnten zuletzt nur wenige Frachter die Meerenge passieren. Der Ölpreis reagierte trotzdem überraschend gelassen und ist sogar leicht gefallen. Beim Tennisturnier in Wimbledon kämpft Alexander Zverev heute um den Einzug ins Finale. Am Nachmittag trifft der Hamburger auf Lokalmatador Arthur Ferry. Der Gewinner trifft entweder auf die Nummer 1 der Welt, Jannik Sinner, oder auf Rekord-Grand-Slam-Champion Novak Djokovic.
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5: Mit KI-Support. Sonnig geht's heute Morgen schon los, nur im Nordosten mischen sich ein paar Wolken dazu. Und so bleibt's auch bis zum Nachmittag. Trocken, viel Sonne, in der Spitze werden es 25 bis 34 Grad. Morgen geht's ähnlich weiter, oft sonnig, nur vereinzelt mal ein Schauer möglich. Maximal bis 35 Grad.

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4: Ja, das wird ein Goldrausch. Eine Stunde lang Golden Oldies, die älter sind als 25 Jahre. Ich freue mich drauf und ihr hoffentlich auch.
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4: Das waren teilweise Songs, die sich schon in den 60er Jahren großer Beliebtheit erfreut hatten. Gerne haben wir damals von den Animals Don't Let Me Be Misunderstood gehört und dann im Jahre 1977 gab es die neue Version von Santa Esmeralda.

Santa Esmeralda mit Don't Let Me Be Misunderstood, und in keinem anderen Land auf der Welt war dieser Song erfolgreicher als hier bei uns in Deutschland. Er erreichte nämlich den Platz 1. Super Hit 1, Hit 1, Hit 1. Und mein Name ist Eckhard Hannibal Heuermann. Und die Sendung wurde wie immer produziert im Herzen Europas, also in Bad Salzuflen. Und damit kein Missverständnis, Don't Let Me Be Misunderstood entsteht. Die Sendung heißt Goldrausch. Goldrausch. Ich wünsche euch auf jeden Fall einen guten Empfang und viel Spaß beim Zuhören. Yes, sir, play. Und ich möchte jetzt mal wieder gerne einen Song von den Hollies hören.

The Youth Corporation und Rock the Boat. Und das war ein typisches Beispiel für die damals in den 70er Jahren besonders beliebte Philly Soul Musik, die Philadelphia Soul Musik. Und wenn man im Jahre 1974 ins Kino ging, dann wurde vorher schon mal darüber nachgedacht, ob man den Film schauen wollte oder ob man sich lieber in die Loge setzen wollte. Und genau daran erinnert mich dieser Song von den Drifters, Kissing in the Back Row of a Movie on a Saturday Night. 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

Ein Song von den Drifters. Kissing in the back row of a movie on a Saturday night. Nicht so laut, einige wollen noch den Film gucken. And the beat goes on. Und dieser Instrumentalsong von den Shadows, der kam im Jahre 1973 und 1974 noch einmal zu besonderen Ehren als Indikativ des Piratensenders Radio Atlantis. In den Charts stand der Song schon 1963. Hier ist Atlantis.

Atlantis, das war einer der vielen schönen Songs von den Shadows, die sie in den 60er Jahren ganz weit oben in den englischen Top 20 platzieren konnten. Eine Band, zu der das Wort Remember in den 70er Jahren absolut passte, das war die Band Show Waddy Waddy. Denn sie hatten sich auf ihre Fahnen geschrieben, den Rock'n'Roll zurückzubringen, und sie schafften es auch. Ihre Songs, die standen ganz weit oben in den Charts, obwohl es alle damals schon Oldies waren.

0: 1958, da stand der Song When schon einmal mit den Carlin Twins in den Charts, im Jahre 1974 mit John Kincaid und noch einmal 3 Jahre später, im Jahre 1977, da hatten Joe Waddy Waddy Riesenerfolg mit When.
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0: Ja, wenn man lange genug wartet, dann kommen alle Songs irgendwie wieder. Nur was das Kennenlernen von Alice angeht, da hat die Band Smokey damals etwas zu lange gewartet. Sie haben 25 Jahre Tür an Tür gewohnt und dann ist sie ausgezogen.
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1: Smokey und Living Next Door to Alice. Und ich habe nochmal genau hingehört, es waren wohl doch nicht 25 Jahre des Tür-an-Tür-Lebens, sondern deren nur 24. Naja, ist auch eine ganz schön lange Zeit. Hier ist Goldrausch. Wir spielen nur die besten Golden Oldies. Aber davon alle.
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1: Und das heißt natürlich, dein Radio ist jetzt pickepacke voll mit Golden Oldies.

kurz, kurz, kurz, lang, lang, lang, kurz, kurz, kurz, das ist gemäß dem internationalen Morse-Alphabet das Zeichen für SOS und aber die hatten im Jahre 1975 einen Riesenhit, genau damit, mit kurz, kurz, kurz, lang, lang, lang, kurz, kurz, kurz, SOS.

0: Ein SOS brauchte die Band aber damals in den 70er Jahren wegen dieses Songs garantiert nicht zu senden, denn der verkaufte sich hervorragend. Das war ein Superhit. Und auch dieser Song war das.
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0: Viele Bands aus den Niederlanden waren damals sehr erfolgreich. Auch Hank the Knife and the Jet.

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1: Die sind natürlich heute auch dabei und bei Neil Diamond, da hat man eine ganz, ganz große Auswahl. Er hat mehr als 125 Millionen Tonträger verkauft. Viele Songs erreichten die Nummer 1 Position, so auch dieser im Jahre 1970. Hier ist Crackling Rosie.

0: Neil Diamond sang im Jahre 1970 Crackling Rosie und das war ja auch das Jahr, in dem der Piratensender Radio Nordsee nicht nur auf Englisch, sondern auch auf Deutsch sendete.
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Die Jingles wurden später noch besser und weil der Sender einige Seemeilen vor Scheveningen, wir hier in Deutschland sagen ja Scheveningen, auf der Mebo 2 stationiert war, wurde natürlich auch viel Musik von holländischen Bands gespielt und das kam auch in Deutschland gut an und ihre Songs standen in den Charts. Und die beliebteste und bekannteste niederländische Band hier bei uns in Deutschland, das war sicherlich diese. Hier sind The Shocking Blue.

Bei allen Eisenbahnern war der Song im Jahre 1970 vielleicht nicht so beliebt, bei allen anderen schon. Das waren The Shocking Blue mit Never Marry a Railroad Man. 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

0: Na, das war doch wohl kein Abschiedsküsschen. Nein, die Sendung geht noch weiter.
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0: Und ich finde es immer wieder richtig schön, mit den Golden Oldies bei euch im Radio sein zu dürfen. It's so nice to be with you. Und genauso heißt auch dieser Song von Gallery.

Und eine Stunde, die hat so ungefähr 60 Minuten. Ja, manchmal sogar genau 60 Minuten. Und wenn ich so auf die Uhr schaue, dann hätten wir noch so ein bisschen Zeit. Ja, gut, okay. Aber erstmal möchte ich mich verabschieden. Das war Goldrausch. Vielen Dank, dass ihr zugehört habt. Und bis zur nächsten Ausgabe dieser Sendung. Macht's gut. Weiterhin guten Empfang und viel Spaß hier bei uns. Tschüss, bye bye. Euer und ihr Eckart Hannibal Heuermann.

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1: Die aktuelle Meldung betrifft Deep Purple. Am 3. Juli veröffentlichte die Band um den Sänger Ian Gillan und den Schlagzeuger Ian Paice ihr 24. Studioalbum. Selten zuvor in ihrer über 50-jährigen Bandgeschichte waren Deep Purple so produktiv. Splat ist bereits ihr 5. Album in 9 Jahren. Und nicht nur das Albumcover, sondern auch der heutige Deep Purple Sound erinnern an die kreative Phase zu Beginn der 70er. Der Albumtitel Splat beschreibt das Geräusch eines Insekts, das auf die Windschutzscheibe eines Autos prallt. Mit diesem Titel fremdelte Ian Gillan zunächst. Er befürchtete, die Fans könnten diesen Titel wie ein endgültiges Ende verstehen, womöglich gar als das letzte Deep Purple Album. Doch danach sieht es momentan nicht aus. Zunächst gehen Deep Purple auf Welttournee. Am 19. Juli stehen sie beim Tollwood Festival in München auf der Bühne. Im Oktober und November kommen sie dann für 6 weitere Konzerte zu uns. Nach Leipzig, Hamburg, Dortmund, Berlin, Frankfurt und Nürnberg. Und außerdem spielen sie in Zürich und in Wien. Mit diesem neuen Album im Gepäck, mit Splat.

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2: Im Studio Sönke Röhling. Der Bundestag berät abschließend über das Krankenkassensparpaket der Regierung. Grüne und Linke wollten die Abstimmung eigentlich verschieben, sind aber mit ihren Eilanträgen beim Bundesverfassungsgericht gescheitert. Schwarz-Rot will die gesetzlichen Krankenkassen entlasten, zum Nachteil von Patienten und Kliniken, so die Kritik. Auch das umstrittene Heizungsgesetz kommt heute in den Bundestag und soll dann später auch in den Bundesrat. Im Bundesrat geht es heute auch um das neue Heizungsgesetz und den Bau neuer Gaskraftwerke. Zur Abstimmung stehen außerdem das Gesetz für einen Bauturbo bei großen Verkehrsprojekten und das Recht auf Reparatur bei Handys, Waschmaschinen und anderen Elektrogeräten. Nach der Aufsichtsratssitzung bei VW bleiben viele Fragen offen. Der Betriebsrat des Autobaus ist fassungslos und hat dem Vorstand jetzt ein Ultimatum gestellt. Finn Riebesell, Freund Lieb, fasst zusammen.
3: Stundenlang saß die Chefetage gestern zusammen. Rausgekommen ist erstmal offiziell nur ein Zukunftsplan mit vielen Schlagworten wie schlanker und effizienter. Zu möglichen Werksschließungen oder Stellenstreichungen sagt der Konzern offiziell weiter nichts. Dabei halten sich die Berichte über massive Einschnitte hartnäckig. Unverantwortlich, meint die VW-Betriebsratsvorsitzende Cavallo. Sie macht jetzt Druck und verlangt von Konzernchef Blume ein klares Bekenntnis. Heute noch.
2: Der Schiffsverkehr durch die Straße von Hormuz ist wieder fast vollständig unterbrochen. Wegen der jüngsten gegenseitigen Angriffe zwischen den USA und dem Iran konnten zuletzt nur wenige Frachter die Meerenge passieren. Der Ölpreis reagierte trotzdem überraschend gelassen und ist sogar leicht gefallen. Bei einem schweren Waldbrand in Andalusien sind bisher mindestens 12 Menschen ums Leben gekommen. Einige der Toten wurden in ihrem Auto gefunden. Spanischen Behörden zufolge ist der Brand am Nachmittag in der Nähe von Almeria ausgebrochen. Auch Portugal und Frankreich hatten zuletzt mit Waldbränden zu kämpfen. Im Viertelfinale der Fußball-WM treffen die Spanier heute auf Belgien. Der Gewinner trifft in der nächsten Runde auf Frankreich. Anstoß in Los Angeles ist um 21 Uhr unserer Zeit. Spanien ist übrigens in diesem Turnier und damit seit über 600 Minuten ohne Gegentor. Das ist Rekord.
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4: Mit KI-Support. Sonnig und trocken läuft der Vormittag in vielen Ecken, nur im Nordosten mischen ein paar Wolken mit. Später bleibt's freundlich, im Südwesten wird's richtig heiß mit 29 bis 34 Grad, sonst eher 25 bis 29. Morgen weiterhin viel Sonne, im Nordosten kann vereinzelt mal ein Schauer dabei sein, maximal bis 35 Grad.

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1: 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Die aktuelle Meldung betrifft Bonnie Tyler. Ihr Gesundheitszustand ist offenbar weiter kritisch. Anfang Mai musste sie sich einer Notoperation unterziehen. Anschließend wurde sie für mehrere Wochen in ein künstliches Koma versetzt. Dadurch verpasste sie ihren 75. Geburtstag am 8. Juni. Inzwischen ist Bonnie Tyler erwacht, verblieb aber weiterhin auf der Intensivstation. Ihre Auftritte bei Sommer-Open-Air-Festivals im Juli und August wurden bereits abgesagt. Im Oktober und November sind 11 Konzerte in Deutschland, Österreich und der Schweiz geplant. Ob sie dann schon wieder auf der Bühne stehen kann, ist momentan noch sehr ungewiss. 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
2: Im Studio Sönke Röhling. Der Bundestag stimmt heute über das Krankenkassensparpaket der Regierung ab. Die Reform soll die gesetzlichen Krankenkassen wegen stark steigender Ausgaben entlasten. Das bringt aber auch Einschnitte für Praxen, Kliniken und Versicherte mit sich. Neben Ärzteverbänden kommt auch aus einigen Ländern Widerstand. Zwar müssen die Länder dem Gesetz im Bundesrat nicht zustimmen, sie könnten das Ganze aber verzögern, indem sie einen Vermittlungsausschuss anrufen. Für Bayerns Ministerpräsident Söder kein Thema. Er sagt im Zweiten.
3: Natürlich sind einige Belastungen drin. Die Beitragsbemessungsgrenze wird erhöht. Das ist für Leistungsträger eine Herausforderung. Für Familien ist es nicht einfach. Also da ist jeder einzelne Punkt eine Herausforderung. Aber die Wahrheit ist halt einfach, die Kosten explodieren sonst.
2: Zollfahnder haben einen großen Betrugsfall im Autohandel aufgedeckt. Bei Razzien in Deutschland, Polen und den Niederlanden wurden zwei Verdächtige festgenommen. Sie sollen zu einem internationalen Netzwerk gehören, das mit Umsatzsteuerbetrug rund 300 Millionen Euro ergaunert haben soll. Es wird wieder richtig voll auf den Straßen. In den meisten Bundesländern sind jetzt Sommerferien und viele Menschen machen sich auf den Weg in den Urlaub. Silas Quiring.
4: Hamburg, Berlin und Brandenburg sind ganz frisch in die Ferien gestartet. In Mecklenburg-Vorpommern ist letzter Schultag. Der ADAC rechnet mit deutlich mehr Staus auf den klassischen Reiserouten, also in Richtung Küste oder die Alpen. Besonders eng wird's heute Nachmittag und morgen Vormittag. Dann sind Urlauber und Pendler gleichzeitig unterwegs. Vor allem jetzt im Sommer sollte man bei längeren Fahrten viele Getränke dabei haben und regelmäßige Pausen einplanen, rät der ADAC.
2: Bundespräsident Steinmeier arbeitet ab sofort nicht mehr im Schloss Bellevue. Sein Dienstsitz wird umfassend saniert. Die Arbeiten werden voraussichtlich 8 Jahre dauern. Die Kosten werden auf rund 600 Millionen Euro geschätzt. Europameister Spanien gegen den ewigen Geheimfavoriten Belgien. Heute Abend geht's bei der Fußball-WM um das zweite Halbfinalticket. Die Belgier durften dabei gern an das WM-Viertelfinale vor 40 Jahren zurückdenken. Damals setzten sie sich gegen Spanien im Elfmeterschießen durch.
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5: Mit KI-Support. Sonnig geht's gerade durch, dazu nur ein paar Wolken am Himmel und bis zum Nachmittag wird's verbreitet richtig heiß. Die Höchstwerte liegen heute je nach Ecke zwischen 25 und 34 Grad, an der Küste ist's etwas angenehmer. Morgen bleibt die Sonne klar die Nummer 1, nur im Nordosten kann mal ein kurzer Schauer dabei sein. Maximal bis 35 Grad.

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1: Die aktuelle Meldung betrifft Deep Purple. Am 3. Juli veröffentlichte die Band um den Sänger Ian Gillan und den Schlagzeuger Ian Paice ihr 24. Studioalbum. Selten zuvor in ihrer über 50-jährigen Bandgeschichte waren Deep Purple so produktiv. Splat ist bereits ihr 5. Album in 9 Jahren. Und nicht nur das Albumcover, sondern auch der heutige Deep Purple Sound erinnern an die kreative Phase zu Beginn der 70er. Der Albumtitel Splat beschreibt das Geräusch eines Insekts, das auf die Windschutzscheibe eines Autos prallt. Mit diesem Titel fremdelte Ian Gillan zunächst. Er befürchtete, die Fans könnten diesen Titel wie ein endgültiges Ende verstehen, womöglich gar als das letzte Deep Purple Album. Doch danach sieht es momentan nicht aus. Zunächst gehen Deep Purple auf Welttournee. Am 19. Juli stehen sie beim Tollwood Festival in München auf der Bühne. Im Oktober und November kommen sie dann für 6 weitere Konzerte zu uns. Nach Leipzig, Hamburg, Dortmund, Berlin, Frankfurt und Nürnberg. Und außerdem spielen sie in Zürich und in Wien. Mit diesem neuen Album im Gepäck, mit Splat.

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2: Im Studio Sönke Röhling. Der Bundestag hat das Krankenkassensparpaket auf den Weg gebracht. Die Bundesregierung plant Einschnitte bei den Leistungen und zusätzliche Kosten für Versicherte, damit die Beiträge nicht weiter steigen. Gesundheitsministerin Wagen spricht von einer dramatischen Finanzlage der Kassen und meint, wenn es nicht gelingt, die Beitragssätze zu stabilisieren,
3: dann müssten wir schon im kommenden Jahr mit einer Beitragssatzsteigerung von 1 Prozentpunkt rechnen. Knapp 20 Milliarden Euro paritätisch verteilt auf Arbeitnehmer und Arbeitgeber. Und das, meine Damen und Herren, kann nicht sein, was wir wollen.
2: Die Opposition glaubt nicht an stabile Beiträge und warnt unter anderem vor Krankenhausinsolvenzen. Der Bundesrat könnte das Gesetz heute noch durchwinken. Nach der Aufsichtsratssitzung bei VW bleiben viele Fragen offen. Der Betriebsrat des Autobaus ist fassungslos und hat dem Vorstand jetzt ein Ultimatum gestellt. Finn Riebesel, Freund lieb fast zusammen.
4: Stundenlang saß die Chefetage gestern zusammen. Rausgekommen ist erstmal offiziell nur ein Zukunftsplan mit vielen Schlagworten wie schlanker und effizienter. Zu möglichen Werksschließungen oder Stellenstreichungen sagt der Konzern offiziell weiter nichts. Dabei halten sich die Berichte über massive Einschnitte hartnäckig. Unverantwortlich, meint die VW-Betriebsratsvorsitzende Cavallo. Sie macht jetzt Druck und verlangt von Konzernchef Blume ein klares Bekenntnis. Heute noch.
2: Autofahrer müssen am Wochenende wieder mit vollen Straßen rechnen. In 3 weiteren Bundesländern sind die Sommerferien gestartet. In Mecklenburg-Vorpommern ist heute letzter Schultag. Besonders eng wird's am Nachmittag und morgen Vormittag. Die gegenseitigen Angriffe zwischen den USA und dem Iran machen sich wieder an der Zapfsäule bemerkbar. Benzin und Diesel lagen gestern in Deutschland wieder über der 2-Euro-Marke. Laut ADAC war das zuletzt Anfang Mai der Fall, als beide Kraftstoffsorten gleichzeitig über 2 Euro lagen, damals allerdings noch mit Tankrabatt. Beim Tennisturnier in Wimbledon kämpft Alexander Zverev heute um den Einzug ins Finale. Am Nachmittag trifft der Hamburger auf Lokalmatador Arthur Ferry. Der Gewinner trifft entweder auf die Nummer 1 der Welt, Jannik Sinner, oder auf Rekord-Grand-Slam-Champion Novak Djokovic.
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5: Mit KI-Support. Sonnig geht's gerade durch, dazu nur ein paar Wolken am Himmel und bis zum Nachmittag wird's verbreitet richtig heiß. Die Höchstwerte liegen heute je nach Ecke zwischen 25 und 34 Grad. An der Küste ist's etwas angenehmer. Morgen bleibt die Sonne klar die Nummer 1, nur im Nordosten kann mal ein kurzer Schauer dabei sein. Maximal bis 35 Grad.

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1: Die aktuelle Meldung betrifft Bonnie Tyler. Ihr Gesundheitszustand ist offenbar weiter kritisch. Anfang Mai musste sie sich einer Notoperation unterziehen. Anschließend wurde sie für mehrere Wochen in ein künstliches Koma versetzt. Dadurch verpasste sie ihren 75. Geburtstag am 8. Juni. Inzwischen ist Bonnie Tyler erwacht, verblieb aber weiterhin auf der Intensivstation. Ihre Auftritte bei Sommer-Open-Air-Festivals im Juli und August wurden bereits abgesagt. Im Oktober und November sind 11 Konzerte in Deutschland, Österreich und der Schweiz geplant. Ob sie dann schon wieder auf der Bühne stehen kann, ist momentan noch sehr ungewiss.

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2: Im Studio Sönke Röhling. Der Bundestag hat die Krankenkassenreform beschlossen. Sie soll die gesetzlichen Kassen wegen stark steigender Ausgaben entlasten und verhindern, dass die Beiträge steigen. Vorgesehen sind auch Ausgabenbremsen bei Praxen und Kliniken. Heftige Kritik kommt von der Opposition. Grünen-Fraktionschefin Hasselmann ging mit der schwarz-roten Reform hart ins Gericht.
3: Es wird keine Effizienzgewinne geben und es wird keine Beitragsstabilität geben, sondern Krankenhausinsolvenzen, überlastete Hausärzte und verratene Psychotherapeutinnen und Therapeuten, meine Damen und Herren.
2: Auch der Bundesrat soll das Gesetz heute noch abnicken. Bei einem Ryanair-Flug von Thessaloniki nach München ist kurz nach dem Start ein Fenster zerbrochen. Laut griechischen Medien ragte ein Passagier teilweise aus dem Flieger heraus und wurde verletzt. Mitreisende zogen ihn zurück. Die Maschine kehrte nach Thessaloniki um. Der Luftfahrtexperte Heinrich Groß-Bongard sagte bei Welt TV:
4: Ryanair ist wie alle Billigflieger extrem darauf angewiesen, dass es keine ungeplanten technischen Ausfälle gibt. Woran das gelegen hat, hat es irgendwo eine verdeckte Beschädigung gegeben, hat es Wartungsfehler gegeben, was steckt dahinter, das muss man jetzt herausfinden, das wird Ergebnis der Untersuchung sein.
2: Der Ton bei VW wird immer rauer. Der Betriebsrat macht weiter Druck auf den Vorstand und fordert Klarheit über weitere Stellenstreichungen. Bis heute soll sich VW-Chef Blume unmissverständlich dazu äußern, so die Forderung. Gestern wurde vor den Werken gegen die Sparpläne protestiert. Einer der Beschäftigten sagte uns:
5: Das ist eigentlich schon erschreckend, muss ich sagen, was dann in den letzten Jahren jetzt so abgeht, speziell jetzt im letzten halben Jahr. Manchmal schläft man schon schlecht, gebe ich auch inzwischen zu, aber es ist eigentlich unmöglich. Es ist unwürdig auch, weil wir eigentlich auch ganz andere Konzernwerte vorleben und ich glaube, die dort oben vergessen die.
2: VW steckt seit längerem in der Krise. Von April bis Juni wurden fast 9% weniger Autos verkauft als im Vorjahreszeitraum. Im Viertelfinale der Fußball-WM treffen die Spanier heute auf Belgien. Der Gewinner trifft in der nächsten Runde auf Frankreich. Anstoß in Los Angeles ist um 21 Uhr unserer Zeit. Spanien ist übrigens in diesem Turnier und damit seit über 600 Minuten ohne Gegentor. Das ist Rekord.
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6: Mit KI-Support. Sonnig geht's gerade durch den Mittag und es bleibt auch bis zum Abend trocken. Nur vereinzelt mischen sich mal ein paar Wolken dazu. Dazu wird's teils richtig heiß. Je nach Ecke liegen die Höchstwerte zwischen 25 und 34 Grad, an der Küste etwas angenehmer. Morgen dann weiter sonnig, maximal bis zu 35 Grad.

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1: Die aktuelle Meldung betrifft Deep Purple. Am 3. Juli veröffentlichte die Band um den Sänger Ian Gillan und den Schlagzeuger Ian Paice ihr 24. Studioalbum. Selten zuvor in ihrer über 50-jährigen Bandgeschichte waren Deep Purple so produktiv. Splat ist bereits ihr 5. Album in 9 Jahren. Und nicht nur das Albumcover, sondern auch der heutige Deep Purple Sound erinnern an die kreative Phase zu Beginn der 70er. Der Albumtitel Splat beschreibt das Geräusch eines Insekts, das auf die Windschutzscheibe eines Autos prallt. Mit diesem Titel fremdelte Ian Gillan zunächst. Er befürchtete, die Fans könnten diesen Titel wie ein endgültiges Ende verstehen, womöglich gar als das letzte Deep Purple Album. Doch danach sieht es momentan nicht aus. Zunächst gehen Deep Purple auf Welttournee. Am 19. Juli stehen sie beim Tollwood Festival in München auf der Bühne. Im Oktober und November kommen sie dann für 6 weitere Konzerte zu uns. Nach Leipzig, Hamburg, Dortmund, Berlin, Frankfurt und Nürnberg. Und außerdem spielen sie in Zürich und in Wien. Mit diesem neuen Album im Gepäck, mit Splat.

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2: Im Studio Holger Dilk. Der Bundestag hat das Krankenkassen-Sparpaket auf den Weg gebracht. Die Bundesregierung plant Einschnitte bei den Leistungen und zusätzliche Kosten für Versicherte, damit die Beiträge nicht weiter steigen. Bundesgesundheitsministerin Warken spricht von einer dramatischen Finanzlage der Kassen und meint, wenn es nicht gelingt, die Beitragssätze zu stabilisieren,
3: dann müssten wir schon im kommenden Jahr mit einer Beitragssatzsteigerung von 1 Prozentpunkt rechnen. Knapp 20 Milliarden Euro paritätisch verteilt auf Arbeitnehmer und Arbeitgeber. Und das, meine Damen und Herren, kann nicht sein, was wir wollen.
2: Die Opposition glaubt nicht an stabile Beiträge und warnt unter anderem vor Krankenhausinsolvenzen. Der Bundesrat könnte das Gesetz heute noch durchwinken. Das Leben in Deutschland ist im vergangenen Monat weiter teurer geworden, aber nicht mehr ganz so stark wie zuletzt. Die Preise lagen laut Statistischem Bundesamt 2,3% über dem Vorjahresniveau. Der Tankrabatt hat den Preisanstieg etwas gebremst, so die Statistiker. Der Ton bei Volkswagen wird immer rauer. Der Betriebsrat macht weiter Druck auf den Vorstand und fordert Klarheit über weitere Stellenstreichungen. Bis heute soll sich VW-Chef Blume unmissverständlich dazu äußern, so die Forderung. Gestern wurde vor den Werken gegen die Sparpläne protestiert. Einer der Beschäftigten sagte uns:
4: Das ist eigentlich schon erschreckend, muss ich sagen, was dann in den letzten Jahren jetzt so abgeht, speziell jetzt im letzten halben Jahr. Manchmal schläft man schon schlecht, gebe ich auch inzwischen zu, aber es ist eigentlich unmöglich. Es ist unwürdig auch, weil wir eigentlich auch ganz andere Konzernwerte vorleben und ich glaube, die dort oben vergessen die.
2: VW steckt seit längerem in der Krise. Von April bis Juni wurden fast 9% weniger Autos verkauft als im Vorjahreszeitraum. Kaputt heißt künftig nicht mehr gleich neu kaufen. Der Bundesrat hat das neue Recht auf Reparatur beschlossen. Wer ein kaputtes Smartphone oder eine defekte Waschmaschine hat, soll die Geräte künftig einfacher und zu einem fairen Preis reparieren lassen können. Dazu werden die Hersteller verpflichtet. Im Viertelfinale der Fußball-WM treffen die Spanier heute auf Belgien. Der Gewinner trifft in der nächsten Runde dann auf Frankreich. Anstoß in Los Angeles ist um 21 Uhr unserer Zeit. Spanien ist übrigens in diesem Turnier und damit seit über 600 Minuten ohne Gegentor. Das ist Rekord.
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5: Mit KI-Support. Sonnig geht's gerade durch den Mittag und es bleibt auch bis zum Abend trocken. Nur vereinzelt mischen sich mal ein paar Wolken dazu. Dazu wird's teils richtig heiß. Je nach Ecke liegen die Höchstwerte zwischen 25 und 34 Grad. An der Küste etwas angenehmer. Morgen dann weiter sonnig, maximal bis zu 35 Grad.

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1: Die aktuelle Meldung betrifft Bonnie Tyler. Ihr Gesundheitszustand ist offenbar weiter kritisch. Anfang Mai musste sie sich einer Notoperation unterziehen. Anschließend wurde sie für mehrere Wochen in ein künstliches Koma versetzt. Dadurch verpasste sie ihren 75. Geburtstag am 8. Juni. Inzwischen ist Bonnie Tyler erwacht, verblieb aber weiterhin auf der Intensivstation. Ihre Auftritte bei Sommer-Open-Air-Festivals im Juli und August wurden bereits abgesagt. Im Oktober und November sind 11 Konzerte in Deutschland, Österreich und der Schweiz geplant. Ob sie dann schon wieder auf der Bühne stehen kann, ist momentan noch sehr ungewiss. It's

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2: Im Studio Holger Dilk. Der Bundestag hat die Krankenkassenreform beschlossen. Die Reform soll die gesetzlichen Kassen wegen stark steigender Ausgaben entlasten und verhindern, dass die Beiträge steigen. Vorgesehen sind auch Ausgabenbremsen bei Praxen und Kliniken. Heftige Kritik kommt von der Opposition. Grünen Bundestagsfraktionschefin Hasselmann ging mit der schwarz-roten Reform hart ins Gericht.
3: Es wird keine Effizienzgewinne geben und es wird keine Beitragsstabilität geben, sondern Krankenhausinsolvenzen, überlastete Hausärzte und verratene Psychotherapeutinnen und Therapeuten, meine Damen und Herren.
2: Das Gesetz soll heute auch noch vom Bundesrat abgenickt werden. Auch das neue Heizungsgesetz hat es durch den Bundestag geschafft. Auch in Zukunft soll es möglich sein, neue Öl- und Gasheizungen einzubauen. Außerdem gibt es weniger Förderung vom Staat, wenn man seine Heizung austauschen will. Hersteller von Handys, Waschmaschinen und anderen Elektrogeräten sollen künftig verpflichtende Reparaturen zum angemessenen Preis anbieten. Der Bundesrat hat das neue Recht auf Reparatur endgültig beschlossen. So sollen weniger Geräte im Müll landen und länger genutzt werden. Erneut rollt eine Hitzewelle auf Deutschland zu. Besonders heiß wird es in den kommenden Tagen im Westen und Süden. Finn Rebesell, Freundlieb.
4: Schon morgen werden bis zu 35 Grad erwartet. Dann wird's immer wärmer. Am Dienstag sind sogar 38 Grad drin. Die letzte große Hitzewelle gab's im Juni. Da wurden neue Rekordtemperaturen gemessen. Damit rechnet der Deutsche Wetterdienst aber diesmal nicht. Trotzdem sollte man in den nächsten Tagen gut auf sich aufpassen. Das Bundesinstitut für öffentliche Gesundheit ruft dazu auf, besonders viel zu trinken. Sport sollte man auf den Morgen oder den Abend verlegen.
2: Bei einem Ryanair-Flug von Thessaloniki nach Memmingen ist kurz nach dem Start ein Fenster zerbrochen. Laut griechischen Medien ragte ein Passagier teilweise aus dem Flieger und wurde verletzt. Mitreisende zogen ihn zurück. Die Maschine kehrte nach Thessaloniki um. Die Ursache ist noch unklar. Europameister Spanien gegen den ewigen Geheimfavoriten Belgien. Heute Abend geht es bei der Fußball-Weltmeisterschaft um das zweite Halbfinalticket. Die Belgier dürften dabei gerne an das WM-Viertelfinale vor 40 Jahren zurückdenken. Damals setzten sie sich gegen Spanien im Elfmeterschießen durch.
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5: Mit KI-Support. Sonnig und trocken läuft der Nachmittag in Deutschland. Im Südwesten drückt die Hitze richtig. Da liegen die aktuellen Werte bei 29 bis 34 Grad. Sonst gibt es oft Sonne, ab und zu auch ein paar Wolken. Richtung Küste bleibt es etwas kühler. Morgen geht das so ähnlich weiter. Meist sonnig und maximal sind bis 35 Grad drin.

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1: Die aktuelle Meldung betrifft Deep Purple. Am 3. Juli veröffentlichte die Band um den Sänger Ian Gillan und den Schlagzeuger Ian Paice ihr 24. Studioalbum. Selten zuvor in ihrer über 50-jährigen Bandgeschichte waren Deep Purple so produktiv. Splat ist bereits ihr 5. Album in 9 Jahren. Und nicht nur das Albumcover, sondern auch der heutige Deep Purple Sound erinnern an die kreative Phase zu Beginn der 70er. Der Albumtitel Splat beschreibt das Geräusch eines Insekts, das auf die Windschutzscheibe eines Autos prallt. Mit diesem Titel fremdelte Ian Gillan zunächst. Er befürchtete, die Fans könnten diesen Titel wie ein endgültiges Ende verstehen, womöglich gar als das letzte Deep Purple Album. Doch danach sieht es momentan nicht aus. Zunächst gehen Deep Purple auf Welttournee. Am 19. Juli stehen sie beim Tollwood Festival in München auf der Bühne. Im Oktober und November kommen sie dann für 6 weitere Konzerte zu uns. Nach Leipzig, Hamburg, Dortmund, Berlin, Frankfurt und Nürnberg. Und außerdem spielen sie in Zürich und in Wien. Mit diesem neuen Album im Gepäck. Mit Splat.

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2: Im Studio Holger Dilk. Die Sparpläne für die Krankenkassen haben es durch Bundestag und Bundesrat geschafft. Die Reform sieht Einschnitte bei den Leistungen und zusätzliche Kosten für Versicherte vor, damit Beiträge nicht weiter steigen. Bundesgesundheitsministerin Wagen meint, ohne die Reform
3: müssen wir schon im kommenden Jahr mit einer Beitragssatzsteigerung von 1 Prozentpunkt rechnen. Knapp 20 Milliarden Euro paritätisch verteilt auf Arbeitnehmer und Arbeitgeber. Und das, meine Damen und Herren, kann nicht sein, was wir wollen.
2: Die Opposition glaubt nicht an stabile Beiträge und warnt unter anderem vor Krankenhausinsolvenzen. Auch das Heizungsgesetz ist beschlossene Sache. Öl- und Gasheizungen sollen weiter eingebaut werden dürfen. Die Diätenerhöhung für die Abgeordneten im Bundestag fällt in diesem Jahr aus. Auch dafür hat das Parlament jetzt grünes Licht gegeben. Es ging um 500 Euro mehr im Monat. Die Sparpolitik der Bundesregierung trifft viele Bürger und da soll es auch für die Abgeordneten keine Ausnahme geben, so die Begründung. VW steckt weiter im Krisenmodus fest. Von April bis Juni hat der Konzern etwa 2,1 Millionen Autos verkauft. Das waren gut 200.000 weniger als im Vorjahreszeitraum. Tom Husse, mittlerweile wird der Ton bei VW auch immer rauer.
4: Ja, der VW-Betriebsrat will endlich vom Vorstand wissen, wie viele Jobs nun wirklich gestrichen und wie viele Werke dicht gemacht werden sollen. Die klare Forderung: Bis heute soll sich VW-Chef Blume unmissverständlich zu den Sparmaßnahmen äußern. Der Betriebsrat ist stinksauer, denn bei der Aufsichtsratssitzung gestern wollte niemand was zu möglichen Stellenstreichungen bei VW sagen. In Medienberichten ist von mindestens 100.000 Jobs die Rede, die weltweit wegfallen könnten.
2: Berlins regierender Bürgermeister Kai Wegener tritt nicht nochmal an. Der CDU-Politiker hat seine Spitzenkandidatur für die Wahl im September zurückgezogen. Hintergrund ist die Debatte um Wegners Krisenmanagement beim großen Stromausfall in Berlin vor einem halben Jahr. Im Viertelfinale der Fußball-WM treffen die Spanier heute auf Belgien. Der Gewinner trifft in der nächsten Runde dann auf Frankreich. Anstoß in Los Angeles ist um 21 Uhr unserer Zeit. Spanien ist übrigens in diesem Turnier und damit seit über 600 Minuten ohne Gegentor. Das ist Rekord.
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5: Mit KI-Support. Sonnig und trocken läuft der Nachmittag in Deutschland. Im Südwesten drückt die Hitze richtig. Da liegen die aktuellen Werte bei 29 bis 34 Grad. Sonst gibt es oft Sonne, ab und zu auch ein paar Wolken. Richtung Küste bleibt es etwas kühler. Morgen geht das so ähnlich weiter. Meist sonnig und maximal sind bis 35 Grad drin.

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1: 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Die aktuelle Meldung betrifft Bonnie Tyler. Ihr Gesundheitszustand ist offenbar weiter kritisch. Anfang Mai musste sie sich einer Notoperation unterziehen. Anschließend wurde sie für mehrere Wochen in ein künstliches Koma versetzt. Dadurch verpasste sie ihren 75. Geburtstag am 8. Juni. Inzwischen ist Bonnie Tyler erwacht, verblieb aber weiterhin auf der Intensivstation. Ihre Auftritte bei Sommer-Open-Air-Festivals im Juli und August wurden bereits abgesagt. Im Oktober und November sind 11 Konzerte in Deutschland, Österreich und der Schweiz geplant. Ob sie dann schon wieder auf der Bühne stehen kann, ist momentan noch sehr ungewiss. It's

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2: Im Studio Holger Dilk. Berlins regierender Bürgermeister Kai Wegner tritt nicht nochmal an. Der CDU-Politiker hat seine Spitzenkandidatur für die Wahl zum Abgeordnetenhaus im September zurückgezogen. Seit Wochen steht Wegner immer mehr in der Kritik. Es geht um sein Krisenmanagement beim großen Stromausfall in Berlin vor einem halben Jahr und die Frage, was er wie und wann unternommen hat. Wegner sagte:
3: Ja, ich habe kommunikative Fehler gemacht. Und das war auch Mist. Und ich ärgere mich am meisten darüber. Aber meine Damen und Herren, wenn ich feststelle, dass ich mit den Themen, die entscheidend sind für die Menschen, nicht mehr durchdringe, dann muss es Konsequenzen geben.
2: Der VW-Betriebsrat macht weiter Druck auf den Vorstand und fordert Klarheit über weitere Stellenstreichungen. Bis heute soll sich VW-Chef Blume unmissverständlich dazu äußern. VW steckt schon länger in der Krise. Von April bis Juni wurden fast 9% weniger Autos verkauft als im Vorjahreszeitraum. Vor der Sommerpause haben Bundestag und Bundesrat nochmal alle Hände voll zu tun gehabt. Ein großes Thema, das Krankenhaus-Sparpaket, das ist jetzt beschlossene Sache. Mehr von Cornelius Dräger.
4: Die Reform soll dabei helfen, die Krankenkassen zu entlasten. Dafür gibt's Einschnitte im Gesundheitssektor. Vorgesehen sind Ausgabenbremsen bei Praxen und Kliniken. Auf Versicherte kommen höhere Kosten zu. Ärzteverbände schlagen Alarm und sprechen von einem Kahlschlag zulasten der Patienten. Bundestag und Bundesrat haben auch für das umstrittene Heizungsgesetz gestimmt. Auch in Zukunft soll es möglich sein, neue Öl- und Gasheizungen einzubauen. Außerdem gibt es weniger Förderung vom Staat, wenn man seine Heizung austauschen will.
2: Schon wieder rollt eine Hitzewelle auf Deutschland zu. Besonders heiß wird es in den kommenden Tagen im Westen und Süden. Schon morgen sind bis zu 35 Grad drin, am Dienstag dann sogar 38 Grad. Temperaturrekorde werden dieses Mal aber wohl nicht geknackt, so der Deutsche Wetterdienst. Europameister Spanien gegen den ewigen Geheimfavoriten Belgien. Heute Abend geht es bei der Fußball-Weltmeisterschaft um das zweite Halbfinalticket. Die Belgier dürften dabei gerne an das WM-Viertelfinale vor 40 Jahren zurückdenken. Damals setzten sie sich gegen Spanien im Elfmeterschießen durch.
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5: Mit KI-Support. Sonnig und trocken ist es gerade in vielen Ecken, nur im Nordosten mischen ein paar Wolken mit rein und an der Küste ist es etwas frischer. Dazu heute sommerliche Spitzen von 25 bis 34 Grad. Morgen bleibt es oft sonnig, im Nordosten kann vereinzelt ein kurzer Schauer dabei sein, am Alpenrand später auch mal ein Gewitter, maximal bis 35 Grad.

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2: Im Studio Holger Dilk. Sein Krisenmanagement beim großen Stromausfall in Berlin fällt Kai Wegner auf die Füße. Der regierende Bürgermeister der Stadt hat seine Kandidatur für die Wahl im September zurückgezogen. Nach dem Stromausfall im Januar gab es immer wieder Unklarheiten darüber, was Wegner wann und wie gemacht hatte. Der CDU-Politiker betonte:
3: In der Sache habe ich mir gar nichts vorzuwerfen. Wir haben einen guten Job gemacht. Alle Beteiligten haben einen guten Job gemacht. Wir haben die Krise anderthalb Tage vorher beendet. Wenn die Kommunikation eine andere gewesen wäre, dann würde ich jetzt wahrscheinlich auch nicht vor Ihnen stehen. Und für diese fehlerhafte Kommunikation übernehme ich jetzt Verantwortung.
2: Wer neuer CDU-Spitzenkandidat wird, steht noch nicht fest. Volkswagen steckt weiter tief in der Krise. Von April bis Juni hat der Konzern rund 2,1 Millionen Autos verkauft. Das waren gut 200.000 weniger als vor einem Jahr. Unterdessen fordert der Betriebsrat vom Vorstand Klarheit zu möglichen Jobstreichungen und Werksschließungen. Die Krankenkassenreform ist beschlossene Sache. Nach dem Bundestag hat auch der Bundesrat zugestimmt. Die Reform soll die gesetzlichen Kassen wegen stark steigender Ausgaben entlasten und verhindern, dass die Beiträge steigen. Vorgesehen sind auch Ausgabenbremsen bei Praxen und Kliniken. Heftige Kritik kommt von der Opposition, Grünen-Fraktionschefin Hasselmann.
4: Es wird keine Effizienzgewinne geben und es wird keine Beitragsstabilität geben, sondern Krankenhausinsolvenzen, überlastete Hausärzte und verratene Psychotherapeutinnen und Therapeuten, meine Damen und Herren.
2: Bundestag und Bundesrat haben auch das Heizungsgesetz verabschiedet. In Zukunft soll es weiter möglich sein, Öl- und Gasheizungen einzubauen. Deutschlands derzeit bester Tennisspieler Alexander Zverev steht im Finale des Grand-Slam-Turniers in Wimbledon. Der Hamburger gewann gegen den ungesetzten Briten Arthur Fairey glatt in 3 Sätzen. Im Finale wartet der Gewinner des zweiten Halbfinals zwischen den Weltranglistenersten Jannik Sinner und Novak Djokovic. Im Viertelfinale der Fußball-WM treffen die Spanier heute auf Belgien. Der Gewinner trifft in der nächsten Runde dann auf Frankreich. Anstoß in Los Angeles ist um 21 Uhr unserer Zeit. Spanien ist übrigens in diesem Turnier und damit seit über 600 Minuten ohne Gegentor. Das ist Rekord.
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5: Mit KI-Support. Sonnig und richtig heiß geht's durch den Abend. In einer Ecke ziehen auch mal ein paar Wolken durch, aber es bleibt trocken. In der Nacht ist der Himmel oft klar. Die Tiefstwerte liegen zwischen 19 und 10 Grad. Morgen kommt wieder viel Sonne durch. Nur im Nordosten mischen sich Wolken rein. Und ab und zu kann da ein kurzer Schauer dabei sein. Dazu maximal 35 Grad.

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0: Seid wie immer ganz herzlich willkommen, Historianer, zu der Soul- und Funkstunde mit Axel Lindner. Und heute starten wir eine Top 30 der All-Time-Hitparade der schwarzen Megastars übers komplette 20. Jahrhundert. Das heißt, wir schauen auch mal ganz neutral, ohne unseren sonstigen Buchbegleiter Ricky Vincent, auf das schwarze Ranking der 30 erfolgreichsten Hitparadenstürmer über 6 Musikjahrzehnte, in denen es überhaupt schwarze Hitparaden notiert gab. Dazu heißt die erste schwarze Ausgabe

Hitparaden in den 40er Jahren noch Race Music Charts. Dann in den 50er Jahren wird's umbenannt zu den Rhythm and Blues Charts, bis dann in den 60ern die Hot R&B-Sides draus werden und schließlich jetzt im Jahrzehnt unserer Sendereihe die Soul-Hit-Parade. Und das heißt, wir greifen uns für die nächsten drei Sendungen jeweils nur einen zu uns passenden Top-10-Hit zu jedem Interpreten mal raus, der in dieser Endabrechnung über fast 60 Jahre an Hitparadengeschichte eben in den Dynasties of Funk gelandet ist. Und allein schon, dass wir daraus gleich drei aufeinanderfolgende Sendungen reservieren in den Top 30, das zeigt auch schon ganz deutlich, dass wir uns in den 70s in dem schwarzen Erfolgsjahrzehnt schlechthin befinden. Also ihr könnt auch mal selber schon anfangen, nach eurer Allzeit-Favoritenliste zu fahnden. Und wir wollen mal gemeinsam schauen, welche Interpreten davon überhaupt mit dabei sein werden und wo man diese Helden aus den 70er Jahren dann am Ende auch tatsächlich findet. Also startfrei zum Platz 30 dieser offiziellen Billboard-Endabrechnung fürs 20. Jahrhundert für die insgesamt 43 Hits der Supremes. Da gibt's am Ende 3157 Hitparadenpunkte und wir wählen uns dazu exemplarisch diese schwarze Nummer 5 aus dem Jahr 1972 mit Floyd Joy und den Supremes.

Mit den Supremes, da startet bei Berry Gordy ihre wirklich fulminante Karriere schon 1962 und sie bieten dann ab 1964 mit an vorderster Front die Gegenwehr zur British Invasion mit gleich 6 aufeinanderfolgenden auch Pop-Nummer-1-Hits mit Where Did Our Love Go, mit Baby Love, Come See About Me und danach gibt's Stop in the Name of Love, Back in My Arms Again und I Hear a Symphony, das Bollwerk gegen die British Invasion, will ich mal sagen. Das kommt damals fürs weiße Amerika aus Detroit, Michigan, bis sich dann 1970 ihre Leadsängerin Diana Ross auf noch erfolgreichere Solopfade begeben wird. Und das schlägt auch heute noch etwas später in unserer Endabrechnung nochmal zu. Aber gemeinsam wären die Supremes inklusive aller Solo-Hits von Diana Ross dann mit insgesamt 6.616 Zählern auf Rang 3 in der Endabrechnung des 20. Jahrhunderts gelandet. Nur so viel mal vorneweg. Dagegen kommt unsere Nummer 29 in den schwarzen Allzeit-Hit-Paraden, auch mit insgesamt 48 schwarzen Chart-Hits auf insgesamt 3.197 Punkten. Und er findet auch selbstredend ebenfalls in den Dynasties of Funk ganz massive Hit-Paraden-Ausbeute. Aber seine Südstaaten-Wurzeln, die erlebt man auch zum Beispiel ganz deutlich im Film der Blues Brothers, als er dort dann die typische Memphis-Gang anführt bei den musikalischen Reiseaktivitäten von Jake und Elwood. Und legendär ist dabei natürlich auch, wie er seiner Frau in ihrem Diner die Schürze vor die Füße wirft und mit der Band auf Tour geht. Und ich denke, ihr wisst schon, wen wir da im Visier haben. Zum einen mal hier jetzt auf der 29 den Wicked Wilson Pickett. Er kommt in der Endauswertung der erfolgreichsten schwarzen Künstler des 20. Jahrhunderts eben auf Rang 29 bei uns heute mit Feuer und Wasser, mit einer schwarzen Nummer 2 im Jahr 1972 im Gepäck, mit Fire and Water, mit Wilson Pickett.

zur generellen Berechnungsgrundlage dieser schwarzen Allzeit-Hitparade, da sollte ich vielleicht noch ein bisschen übers Regelwerk erzählen, wonach sich die Herren beim Billboard-Magazin diese Allzeitliste auch aufgestellt haben. Und so wird jede Hitsingle über ihren kompletten Chartverlauf nur einmal gewertet an der höchsten Stelle. Und der Punktewert dieser Single definiert sich dann wie folgt. Für einen Nummer-1-Hit gibt's 100 Punkte, eine Nummer-2 bekommt 90, eine 3 80 und dann geht's eben in 5er oder 10er Schritten weiter runter bis zu den letzten Platzierungen zwischen 91 und 100, dann immer nur noch mit 10 Punkten honoriert. Also wirklich eine faire und ganz neutrale Gesamtbetrachtung der jeweiligen kompletten Karriere eines Künstlers. Und so darf ich euch bei jeder Sendung noch einige Rhythm & Blues Megastars noch dazu nennen, die es aber eben trotz ihres Bekanntheitsgrads vielleicht auch bei uns eben nicht in diese erlauchten Top 30 geschafft haben. Dort landet beispielsweise auf Rang 100 eine Etta James. Die 99 bekommt mit all seinen Hits der Hank Ballard mit seinen Midnighters. Auf der 97, da schieben wir jetzt eine schwarze Nummer 3 zwischen rein aus dem Jahr 1970. Nur einer von insgesamt 28 Charthits für Saxophonist und Sänger Junior Walker mit seinen All-Stars in Detroit mit Do You See My Love?

Wir tasten uns jetzt auf der Allzeitnummer 28 schrittweise weiter nach vorne mit einem der Aushängeschilder der Black Power Bewegung, einem Filmkomponisten der Blaxploitation Szene und einem Trendsetter des Chicago Soul quer über drei Musikjahrzehnte. Aber auch er wäre quer durch die 60er Jahre nicht ohne seine Begleitgruppe mit den Impressions in Summe zu insgesamt 5302 Punkten gekommen. Und deshalb soll es an dieser Stelle auch für den Curtis Mayfield mit alleinigen 1824 Solopunkten und hier auf der 28 mit seinen Impressions mit glatten 3200 Zählern in diesem Fall auch gleich mal zwei Charthits geben. Denn wenn man auch hier beide Einzelpunktestände mal zusammen addieren mag, dann wären wir mit Curtis Mayfield und seinen Impressions auch bereits in den ewigen Top 10 gelandet. So stehen aber für den Platz 28 mal insgesamt 50 unterschiedliche Charthits zu Buche für die Impressions, hier aus dem Jahr 1971 mit ihrem schwarzen Treppchenplatz mit Sooner or Later.

Get Down. Und genau das wollen wir für die nächsten beiden Funk- und Soul-Stunden hier mit Axel Linden auch im übertragenen Sinne unser Motto werden lassen. Denn wir gehen hier mit Solostar Curtis Mayfield auch weiter schrittweise nach unten in unserer schwarzen Allzeit-Hitparade der erfolgreichsten Rhythm and Blues-Künstler des 20. Jahrhunderts. Und dort begegnet uns auf der 27 gleich ein nächster 70s-Soul-Meilenstein, ohne den der Begriff Sweet Funk wohl einen seiner wichtigsten Vertreter verloren haben sollte, auch wenn sein Nachname Weiß klingt. Seine Stimme diktiert den schwarzen Soul-Sound in unseren Breitengraden, genauso wie damals in Amerika. Insgesamt stehen für ihn 46 Charthits zu Buche, aber seine ersten 10 Singles, die erreichen ab 1973 die Top 10 und wir sammeln mit ihm insgesamt 5 Nummer-1-Hits allein in den 70er Jahren, in Summe 3241 Punkte und damit den Rang 27 in der ewigen Bestenliste für Barry White mit einem seiner vielen weiteren exemplarischen Top-10-Hits heute bei uns mit dabei. Aber die anderen finden natürlich auch selbstredend noch in unseren souligen Jahresablauf. Bis zur schwarzen 6 kommt hier Honey, Please, Can't You See mit Barry White and the Love Unlimited Orchestra.

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0: Wenn ihr vielleicht inzwischen schon eure ganz persönliche schwarze Bestenliste beisammen habt und hier jetzt schon im ersten Zehnerblock den Barry White hier erleben dürft, was kommt denn da noch erfolgreicher da vorne dran? Ich denke, so wird das mit unseren restlich verbleibenden Minuten auch in den nächsten beiden Sendungen noch weiterhin spannend und vielleicht steigend spannend. Dabei fand ich bei der Vorbereitung auf diese Hitparade auch besonders spannend, wer es eben auch im entferntesten nicht in diese Top 30 schaffen konnte. Hier zum Beispiel mit Little Richard auf Platz 96, gefolgt von Lloyd Price auf der 95. Danach kommen Ivory Joe Hunter und Lionel Richie, der es aber nun zusammen mit seinen Commodores mit aufsummierten 4102 Punkten dann ebenfalls trotzdem in die Top 15 geschafft haben würde. Und drum machen wir es uns an dieser Stelle im wahrsten Sinne des Wortes einfach mal einfach. Und wir schieben mit den Commodores am Ende eine Nummer 1-Hit hier zwischen rein mit Easy und ihrem Sänger Lionel Richie.

Unsere Best-of-Liste der erfolgreichsten schwarzen Künstler des 20. Jahrhunderts nimmt also schrittweise Fahrt auf. Ich will mal sagen, der Verblüffungsgrad, wen wir da schon quasi alles verloren haben, der wird in den 70er Jahren auch sicherlich noch bemerkenswerter. Den Ohio Players auf Rang 90 und in den 80er Plätzen finden wir beispielsweise die Pointer Sisters, die Tavers, die Millie Jackson, aber auch einen Rock'n'Roll-Giganten wie einen Chuck Berry oder unsere Stammgäste hier bei uns in der Funk- und Soul-Stunde mit Axel Lindner, die Band Rufus und Sängerin Chaka Khan auf der 82, aber auch Maze featuring Frankie Beverly, die beginnen ihre Top-10-Karriere auch bereits in den 70er Jahren, hier im Jahr 1978 auf einer rein schwarzen 9, Working Together. Insgesamt reicht's aber in der Endauswertung dann doch nur für 1913 Punkte und damit den Rang 81 für die Band Maze mit ihrem Sänger Frankie Beverly.

Manche unserer erfolgreichsten schwarzen Künstler übers komplette 20. Jahrhundert, die hätte ich auch selber garantiert nicht auf dem Zettel gehabt. Aber 3380 Punkte, die kommen dann aus mehr als 30 langen Jahren an Hitparadenkarriere mit Jerry Butler. Er startet Ende der 50er Jahre schon als Frontmann bei den zuvor gehörten Impressions, als sich dort der Curtis Mayfield noch lieber im Hintergrund gehalten hatte mit ihrem ersten Millionseller For Your Precious Love. Aber als sich der Curtis Mayfield dann in Chicago von Jerry Butler dann abgenabelt hatte, da landet der aber weiterhin quer durch die 60er und 70er Hit auf Hit mit der Nummer 1 von Only the Strong Survive oder dem Hey Mr. Union Man. Aber dazu hatten wir größtenteils im Schlagerdeutschland der 60er Jahre den Zugang noch verwehrt bekommen. Erst mit dem Siegeszug der First Dynasty of Funk, da wird auch der Name Jerry Butler zum Begriff hier im Jahr 1972 bis zum Rang 6. Aber eben alles andere als nur eine One-Night-Affair mit Jerry Butler auf der 26.

Zur Ehrenrettung der 80er Jahre machen wir jetzt einen kleinen Sprung nach vorne. Denn die Whitney Houston, die war von ihrer Mama Sissy Houston einfach zu spät geboren worden. Aber sie landet ab 1985 mit insgesamt 3.399 Punkten. Insgesamt zwar vergleichsweise nur 37 unterschiedliche Hits, aber kaum einer erreicht während der folgenden 10 Jahre nicht die Top 10. Und insgesamt 8 Topspots, die sprechen für die Whitney Houston in der Abrechnung auch ein ganz deutliches Wort. Und nur um einen weiteren Rang besser notiert, dann auf der 24 die weibliche Vertretung des Jackson Clans, Janet, mit erstmals über 3.400 Punkten und allein 13 schwarzen Nummer-1-Notierungen dann ab 1986. Und noch einen dritten 80er-Jahre-Soul-Giganten, den sparen wir rein chronologisch mal hier aus bei unserer schwarzen Allzeit-Hitparade mit Blickwinkel auf die chronologischen 70er-Jahre, nämlich den Luther Vandross. Der war zwar hier bereits als Luther bei uns in der Non-Hit-Abteilung mit im Programm, aber seine insgesamt 3.442 Punkte, die erringt der Luther dann erst ab 1981. Und so rücken wir jetzt gleich weiter vor zum Allzeitrang Nummer 22, die der Berry Gordy in Detroit als noch 16-jähriges Mädchen nicht unter Vertrag nehmen wollte, weil sie ihm für das harte Musikbusiness einfach noch zu jung erschien. Und er macht ihr aber damals ein Angebot, dass er sie mit 18 groß rausbringen würde. Und das hat er dann genauso wie versprochen auch gemacht. Wir hatten das gerade schon eben zum Einstieg auf Rang 30. Aber was dabei auch gerne so ein bisschen untergeht, wenn sich die dann 18-jährige Diana Ross nicht rechtzeitig für ihren erst 13-jährigen Freund Steve Land Morris bei ihrem Boss eingesetzt hätte, dann wäre uns vielleicht ein Allzeit-Top-5-Gigant hier durch die Lappen gegangen mit Stevie Wonder. Also auch hier ein großer Dank an die Diana Ross in der Endabrechnung mit alleinstehenden 3.459 Punkten auf Rang 22 mit unserem Top 10 Pick aus dem Jahr 1970 mit Reach Out and Touch.

Nachdem die Diana Ross auch getrennt von ihren Supremes dort in der Billboard-Endabrechnung gelistet wird, so trifft auch dasselbe Schicksal auch für unseren heute noch schon wieder letzten Allzeit-Soul-Giganten dann zu, der William Smokey Robinson, anfänglich der Frontmann bei den Miracles. Er bekommt seinen Spitznamen Smokey damals von seinem Großvater verliehen, weil er mit seiner Hautfarbe nur einen ganz leichten Braunton hat, obwohl der Opa soll's ja auch wissen, seine Eltern wesentlich dunkler in der Hautfarbe waren. Aber so trifft der junge Smokey Robinson schon 1958 auf seinen Freund Berry Gordy in Chicago. Und gemeinsam wandern sie wegen der dortigen Übermacht von den Jazzbrüdern dann aus mit den Impressions quasi in die Nachbarmetropole Detroit. Und dort landen die Miracles dann für Motown ab 1960 Hit auf Hit. Und am Ende werden es dann auch für die nachfolgenden drei Jahrzehnte 3.474 Punkte und damit auch unser heutiger Rang 21. Aber nimmt man die 2789 Solo-Punkte von Smokey Robinson dann ab 1973 noch mit dazu, dann hätten wir mit 6263 Punkten in Summe auch noch einen weiteren Top-5-Kandidaten mit William Smokey Robinson und seinen Miracles, bei uns heute vertreten durch ihren Top-10-Hit aus dem Jahr 1971 mit I Don't Blame You At All.

0: 6263 Punkte in Summe für Smokey Robinson zusammen mit den Miracles. Das hätte gerade mal auf Rang 6 dieser Allzeitabrechnung gereicht. Aber im Grunde haben wir für diesmal auf Platz 21 eben nur 3474 Punkte eingesammelt. Also da ist schon noch für die nächsten beiden Allzeit-Hitparaden eine ganze Menge aufzuholen. Und ihr habt ja jetzt bis zur nächsten Woche erstmal in Ruhe Zeit stöbern zu gehen, wer sich denn aus den Dynasties of Funk hier auf den Plätzen 20 bis 1 befinden könnte. Also, ich hoffe, es ist spannend genug, dass wir uns mit der nächsten Allzeit-Hitparaden-Ausgabe dann nächste Woche auch schon wieder treffen wollen. Und ich verspreche es euch, es wird auch weiterhin eine richtig große Anzahl an bestens bekannten Helden aus den 70er Jahren geben, die sich eben mit ihren schwarzen Hits in der vordersten Reihe dann auch eingespielt haben. Aber es wird selbstverständlich auch so manchen Frühzeit-Rhythm-Blues-Helden geben, der seine Punkte auch über viele, viele Jahrzehnte dann zusammengesammelt hat. Also lasst euch überraschen. Der Axel Lindner sagt bis zum nächsten 10er-Block, dann in einer Woche erstmal für heute. Vielen Dank fürs Mitreisen und dann treffen wir uns für die Plätze 20 bis 11 dann nächste Woche bei unserer Allzeit-Hitparade der schwarzen Künstler des 20. Jahrhunderts. Und wer wissen will, wie es weitergeht, der schaltet vielleicht auch mal bei unserer Webseite vorbei unter www.hithistory.de und wir hören uns nächste Woche wieder hier zu den Dynasties of Funk.
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1: Die aktuelle Meldung betrifft Deep Purple. Am 3. Juli veröffentlichte die Band um den Sänger Ian Gillan und den Schlagzeuger Ian Paice ihr 24. Studioalbum. Selten zuvor in ihrer über 50-jährigen Bandgeschichte waren Deep Purple so produktiv. Splat ist bereits ihr 5. Album in 9 Jahren. Und nicht nur das Albumcover, sondern auch der heutige Deep Purple Sound erinnern an die kreative Phase zu Beginn der 70er. Der Albumtitel Splat beschreibt das Geräusch eines Insekts, das auf die Windschutzscheibe eines Autos prallt. Mit diesem Titel fremdelte Ian Gillan zunächst. Er befürchtete, die Fans könnten diesen Titel wie ein endgültiges Ende verstehen, womöglich gar als das letzte Deep Purple Album. Doch danach sieht es momentan nicht aus. Zunächst gehen Deep Purple auf Welttournee. Am 19. Juli stehen sie beim Tollwood Festival in München auf der Bühne. Im Oktober und November kommen sie dann für 6 weitere Konzerte zu uns. Nach Leipzig, Hamburg, Dortmund, Berlin, Frankfurt und Nürnberg. Und außerdem spielen sie in Zürich und in Wien. Mit diesem neuen Album im Gepäck, mit Splat.

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1: 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Die aktuelle Meldung betrifft Bonnie Tyler. Ihr Gesundheitszustand ist offenbar weiter kritisch. Anfang Mai musste sie sich einer Notoperation unterziehen. Anschließend wurde sie für mehrere Wochen in ein künstliches Koma versetzt. Dadurch verpasste sie ihren 75. Geburtstag am 8. Juni. Inzwischen ist Bonnie Tyler erwacht, verblieb aber weiterhin auf der Intensivstation. Ihre Auftritte bei Sommer-Open-Air-Festivals im Juli und August wurden bereits abgesagt. Im Oktober und November sind 11 Konzerte in Deutschland, Österreich und der Schweiz geplant. Ob sie dann schon wieder auf der Bühne stehen kann, ist momentan noch sehr ungewiss. 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
3: Seid wie immer ganz herzlich willkommen, Historianer, zu der Soul- und Funkstunde mit Axel Lindner. Und heute starten wir eine Top 30 der All-Time-Hit-Parade der schwarzen Megastars übers komplette 20. Jahrhundert. Das heißt, wir schauen auch mal ganz neutral, ohne unseren sonstigen Buchbegleiter Ricky Vincent, auf das schwarze Ranking der 30 erfolgreichsten Hitparadenstürmer über 6 Musikjahrzehnte, in denen es überhaupt schwarze Hitparaden notiert gab. Dazu heißt die erste schwarze Ausgabe der Hitparaden in den 40er Jahren noch Race Music Charts. Dann in den 50er Jahren wird es umbenannt zu den Rhythm and Blues Charts, bis dann in den 60ern die Hot R&B-Sides draus werden und schließlich jetzt im Jahrzehnt unserer Sendereihe die Soul Hitparade. Und das heißt, wir greifen uns für die nächsten 3 Sendungen jeweils nur einen zu uns passenden Top 10 Hit zu jedem Interpreten mal raus, der in dieser Endabrechnung über fast 60 Jahre an Hitparadengeschichte eben in den Dynasties of Funk gelandet ist. Und allein schon, dass wir daraus gleich 3 aufeinanderfolgende Sendungen reservieren in den Top 30, das zeigt auch schon ganz deutlich, dass wir uns in den 70s in dem schwarzen Erfolgsjahrzehnt schlechthin befinden. Also ihr könnt auch mal selber schon anfangen, nach eurer Allzeit-Favoritenliste zu fahnden. Und wir wollen mal gemeinsam schauen, welche Interpreten davon überhaupt mit dabei sein werden und wo man diese Helden aus den 70er Jahren dann am Ende auch tatsächlich findet. Also startfrei zum Platz 30 dieser offiziellen Billboard-Endabrechnung fürs 20. Jahrhundert für die insgesamt 43 Hits der Supremes. Da gibt es am Ende 3157 Hitparadenpunkte und wir wählen uns dazu exemplarisch diese schwarze Nummer 5 aus dem Jahr 1972. Mit Floyd Joy und den Supremes.

Mit den Supremes, da startet bei Berry Gordy ihre wirklich fulminante Karriere schon 1962 und sie bieten dann ab 1964 mit an vorderster Front die Gegenwehr zur British Invasion mit gleich 6 aufeinanderfolgenden auch Pop-Nummer-1-Hits mit Where Did Our Love Go, mit Baby Love, Come See About Me und danach gibt's Stop in the Name of Love, Back in My Arms Again und I Hear a Symphony, das Bollwerk gegen die British Invasion, will ich mal sagen. Das kommt damals fürs weiße Amerika aus Detroit, Michigan, bis sich dann 1970 ihre Leadsängerin Diana Ross auf noch erfolgreichere Solopfade begeben wird. Und das schlägt auch heute noch etwas später in unserer Endabrechnung nochmal zu. Aber gemeinsam wären die Supremes inklusive aller Solo-Hits von Diana Ross dann mit insgesamt 6.616 Zählern auf Rang 3 in der Endabrechnung des 20. Jahrhunderts gelandet. Nur so viel mal vorneweg. Dagegen kommt unsere Nummer 29 in den schwarzen Allzeit-Hit-Paraden, auch mit insgesamt 48 schwarzen Chart-Hits auf insgesamt 3.197 Punkten. Und er findet auch selbstredend ebenfalls in den Dynasties of Funk ganz massive Hit-Paraden-Ausbeute. Aber seine Südstaaten-Wurzeln, die erlebt man auch zum Beispiel ganz deutlich im Film der Blues Brothers, als er dort dann die typische Memphis-Gang anführt bei den musikalischen Reiseaktivitäten von Jake und Elwood. Und legendär ist dabei natürlich auch, wie er seiner Frau in ihrem Diner die Schürze vor die Füße wirft und mit der Band auf Tour geht. Und ich denke, ihr wisst schon, wen wir da im Visier haben. Zum einen mal hier jetzt auf der 29 den Wicked Wilson Pickett. Er kommt in der Endauswertung der erfolgreichsten schwarzen Künstler des 20. Jahrhunderts eben auf Rang 29 bei uns heute mit Feuer und Wasser, mit einer schwarzen Nummer 2 im Jahr 1972 im Gepäck, mit Fire and Water, mit Wilson Pickett.

zur generellen Berechnungsgrundlage dieser schwarzen Allzeit-Hitparade, da sollte ich vielleicht noch ein bisschen übers Regelwerk erzählen, wonach sich die Herren beim Billboard-Magazin diese Allzeitliste auch aufgestellt haben. Und so wird jede Hitsingle über ihren kompletten Chartverlauf nur einmal gewertet an der höchsten Stelle. Und der Punktewert dieser Single definiert sich dann wie folgt. Für einen Nummer-1-Hit gibt's 100 Punkte, eine Nummer-2 bekommt 90, eine 3 80 und dann geht's eben in 5er oder 10er Schritten weiter runter bis zu den letzten Platzierungen zwischen 91 und 100, dann immer nur noch mit 10 Punkten honoriert. Also wirklich eine faire und ganz neutrale Gesamtbetrachtung der jeweiligen kompletten Karriere eines Künstlers. Und so darf ich euch bei jeder Sendung noch einige Rhythm & Blues Megastars noch dazu nennen, die es aber eben trotz ihres Bekanntheitsgrads vielleicht auch bei uns eben nicht in diese erlauchten Top 30 geschafft haben. Dort landet beispielsweise auf Rang 100 eine Etta James. Die 99 bekommt mit all seinen Hits der Hank Ballard mit seinen Midnighters. Auf der 97, da schieben wir jetzt eine schwarze Nummer 3 zwischen rein aus dem Jahr 1970. Nur einer von insgesamt 28 Charthits für Saxophonist und Sänger Junior Walker mit seinen All-Stars in Detroit mit Do You See My Love?

Wir tasten uns jetzt auf der Allzeitnummer 28 schrittweise weiter nach vorne mit einem der Aushängeschilder der Black Power Bewegung, einem Filmkomponisten der Blaxploitation Szene und einem Trendsetter des Chicago Soul quer über drei Musikjahrzehnte. Aber auch er wäre quer durch die 60er Jahre nicht ohne seine Begleitgruppe mit den Impressions in Summe zu insgesamt 5302 Punkten gekommen. Und deshalb soll es an dieser Stelle auch für den Curtis Mayfield mit alleinigen 1824 Solo-Punkten und hier auf der 28 mit seinen Impressions mit glatten 3200 Zählern in diesem Fall auch gleich mal zwei Chart-Hits geben. Denn wenn man auch hier beide Einzelpunktestände mal zusammen addieren mag, dann wären wir mit Curtis Mayfield und seinen Impressions auch bereits in den ewigen Top 10 gelandet. So stehen aber für den Platz 28 mal insgesamt 50 unterschiedliche Chart-Hits zu Buche für die Impressions hier aus dem Jahr 1971 mit ihrem schwarzen Treppchenplatz mit Sooner or Later.

Get Down. Und genau das wollen wir für die nächsten beiden Funk- und Soul-Stunden hier mit Axel Linden auch im übertragenen Sinne unser Motto werden lassen. Denn wir gehen hier mit Solostar Curtis Mayfield auch weiter schrittweise nach unten in unserer schwarzen Allzeit-Hitparade der erfolgreichsten Rhythm-and-Blues-Künstler des 20. Jahrhunderts. Und dort begegnet uns auf der 27 gleich ein nächster 70s-Soul-Meilenstein, ohne den der Begriff Sweet Funk wohl einen seiner wichtigsten Vertreter verloren haben sollte, auch wenn sein Nachname Weiß klingt. Seine Stimme diktiert den schwarzen Soul-Sound in unseren Breitengraden, genauso wie damals in Amerika. Insgesamt stehen für ihn 46 Chart-Hits zu Buche, aber seine ersten 10 Singles, die erreichen ab 1973 die Top 10 und wir sammeln mit ihm insgesamt 5 Nummer-1-Hits allein in den 70er Jahren, in Summe 3241 Punkte und damit den Rang 27 in der ewigen Bestenliste für Barry White mit einem seiner vielen weiteren exemplarischen Top-10-Hits heute bei uns mit dabei. Aber die anderen finden natürlich auch selbstredend noch in unseren souligen Jahresablauf. Bis zur schwarzen 6 kommt hier Honey, Please, Can't You See mit Barry White and the Love Unlimited Orchestra.

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0: Wenn ihr vielleicht inzwischen schon eure ganz persönliche schwarze Bestenliste beisammen habt und hier jetzt schon im ersten Zehnerblock den Barry White hier erleben dürft, was kommt denn da noch erfolgreicher da vorne dran? Ich denke, so wird das mit unseren restlich verbleibenden Minuten auch in den nächsten beiden Sendungen noch weiterhin spannend und vielleicht steigend spannend. Dabei fand ich bei der Vorbereitung auf diese Hitparade auch besonders spannend, wie es eben auch im entferntesten nicht in diese Top 30 schaffen konnte. Hier zum Beispiel mit Little Richard auf Platz 96, gefolgt von Lloyd Price auf der 95. Danach kommen Ivory Joe Hunter und Lionel Richie. Der es aber nun zusammen mit seinen Commodores mit aufsummierten 4102 Punkten dann ebenfalls trotzdem in die Top 15 geschafft haben würde. Und drum machen wir es uns an dieser Stelle im wahrsten Sinne des Wortes einfach mal einfach. Und wir schieben mit den Commodores am Ende eine Nummer 1 Hit hier zwischen rein mit Easy und ihrem Sänger Lionel Richie.

Unsere Best-of-Liste der erfolgreichsten schwarzen Künstler des 20. Jahrhunderts nimmt also schrittweise Fahrt auf. Ich will mal sagen, der Verblüffungsgrad, wen wir da schon quasi alles verloren haben, der wird in den 70er Jahren auch sicherlich noch bemerkenswerter. Den Ohio Players auf Rang 90 und in den 80er Plätzen finden wir beispielsweise die Pointer Sisters, die Tavers, die Millie Jackson, aber auch einen Rock'n'Roll-Giganten wie einen Chuck Berry oder unsere Stammgäste hier bei uns in der Funk- und Soul-Stunde mit Axel Lindner, die Band Rufus und Sängerin Chaka Khan auf der 82, aber auch Maze featuring Frankie Beverly. Die beginnen ihre Top-10-Karriere auch bereits in den 70er Jahren, hier im Jahr 1978 auf einer rein schwarzen 9, Working Together. Insgesamt reicht's aber in der Endauswertung dann doch nur für 1913 Punkte und damit den Rang 81 für die Band Maze mit ihrem Sänger Frankie Beverly.

Manche unserer erfolgreichsten schwarzen Künstler übers komplette 20. Jahrhundert, die hätte ich auch selber garantiert nicht auf dem Zettel gehabt. Aber 3380 Punkte, die kommen dann aus mehr als 30 langen Jahren an Hitparadenkarriere mit Jerry Butler. Er startet Ende der 50er Jahre schon als Frontmann bei den zuvor gehörten Impressions, als sich dort der Curtis Mayfield noch lieber im Hintergrund gehalten hatte mit ihrem ersten Millionseller For You. Your Precious Love. Aber als sich der Curtis Mayfield dann in Chicago von Jerry Butler dann abgenabelt hatte, da landet der aber weiterhin quer durch die 60er und 70er Hit auf Hit mit der Nummer 1 von Only the Strong Survive oder dem Hey Mr. Union Man. Aber dazu hatten wir größtenteils im Schlagerdeutschland der 60er Jahre den Zugang noch verwehrt bekommen. Erst mit dem Siegeszug der First Dynasty of Funk, da wird auch der Name Jerry Butler zum Begriff hier im Jahr 1972 bis zum Rang 6, aber eben alles andere als nur eine One-Night-Affair mit Jerry Butler auf der 26.

zur Ehrenrettung der 80er Jahre machen wir jetzt einen kleinen Sprung nach vorne. Denn die Whitney Houston, die war von ihrer Mama Sissy Houston einfach zu spät geboren worden. Aber sie landet ab 1985 mit insgesamt 3.399 Punkten. Insgesamt zwar vergleichsweise nur 37 unterschiedliche Hits, aber kaum einer erreicht während der folgenden 10 Jahre nicht die Top 10. Und insgesamt 8 Topspots, die sprechen für die Whitney Houston in der Endabrechnung auch ein ganz deutliches Wort. Und nur um einen weiteren Rang besser notiert, dann auf der 24 die weibliche Vertretung des Jackson Clans, Janet, mit erstmals über 3.400 Punkten und allein 13 schwarzen Nummer 1 Notierungen dann ab 1986. Und noch einen dritten 80er Jahre Soul-Giganten, den sparen wir rein chronologisch mal hier aus bei unserer schwarzen Allzeit-Hitparade mit Blickwinkel auf die chronologischen 70er Jahre, nämlich den Luther Vandross. Der war zwar hier bereits als Luther bei uns in der Non-Hit-Abteilung mit im Programm, aber seine insgesamt 3.442 Punkte, die erringt der Luther dann erst ab 1981. Und so rücken wir jetzt gleich weiter vor zum Allzeitrang Nummer 22, die der Berry Gordy in Detroit als noch 16-jähriges Mädchen nicht unter Vertrag nehmen wollte, weil sie ihm für das harte Musikbusiness einfach noch zu jung erschien. Und er macht ihr aber damals ein Angebot, dass er sie mit 18 groß rausbringen würde. Und das hat er dann genauso wie versprochen auch gemacht. Wir hatten das gerade schon eben zum Einstieg auf Rang 30. Aber was dabei auch gerne so ein bisschen untergeht, wenn sich die dann 18-jährige Diana Ross nicht rechtzeitig für ihren erst 13-jährigen Freund Steve Land Morris bei ihrem Boss eingesetzt hätte, dann wäre uns vielleicht ein Allzeit-Top-5-Gigant hier durch die Lappen gegangen mit Stevie Wonder. Also auch hier ein großer Dank an die Diana Ross in der Endabrechnung mit alleinstehenden 3.459 Punkten auf Rang 22 mit unserem Top-10-Pick aus dem Jahr 1970 mit Reach Out and Touch.

Nachdem die Diana Ross auch getrennt von ihren Supremes dort in der Billboard-Endabrechnung gelistet wird, so trifft auch dasselbe Schicksal auch für unseren heute noch schon wieder letzten Allzeit-Soul-Giganten dann zu, der William Smokey Robinson, anfänglich der Frontmann bei den Miracles. Er bekommt seinen Spitznamen Smokey damals von seinem Großvater verliehen, weil er mit seiner Hautfarbe nur einen ganz leichten Braunton hat, obwohl der Opa soll's ja auch wissen, seine Eltern wesentlich dunkler in der Hautfarbe waren. Aber so trifft der junge Smokey Robinson schon 1958 auf seinen Freund Berry Gordy in Chicago. Und gemeinsam wandern sie wegen der dortigen Übermacht von den Jazzbrüdern dann aus mit den Impressions quasi in die Nachbarmetropole Detroit. Und dort landen die Miracles dann für Motown ab 1960 Hit auf Hit. Und am Ende werden es dann auch für die nachfolgenden drei Jahrzehnte 3.474 Punkte und damit auch unser heutiger Rang 21. Aber nimmt man die 2789 Solo-Punkte von Smokey Robinson dann ab 1973 noch mit dazu, dann hätten wir mit 6263 Punkten in Summe auch noch einen weiteren Top-5-Kandidaten mit William Smokey Robinson und seinen Miracles, bei uns heute vertreten durch ihren Top-10-Hit aus dem Jahr 1971 mit I Don't Blame You At All.

0: 6263 Punkte in Summe für Smokey Robinson zusammen mit den Miracles. Das hätte gerade mal auf Rang 6 dieser Allzeitabrechnung gereicht. Aber im Grunde haben wir für diesmal auf Platz 21 eben nur 3474 Punkte eingesammelt. Also da ist schon noch für die nächsten beiden Allzeit-Hitparaden eine ganze Menge aufzuholen. Und ihr habt ja jetzt bis zur nächsten Woche erstmal in Ruhe Zeit stöbern zu gehen, wer sich denn aus den Dynasties of Funk hier auf den Plätzen 20 bis 1 befinden könnte. Also, ich hoffe, es ist spannend genug, dass wir uns mit der nächsten Allzeit-Hitparaden-Ausgabe dann nächste Woche auch schon wieder treffen wollen. Und ich verspreche es euch, es wird auch weiterhin eine richtig große Anzahl an bestens bekannten Helden aus den 70er Jahren geben, die sich eben mit ihren schwarzen Hits in der vordersten Reihe dann auch eingespielt haben. Aber es wird selbstverständlich auch so manchen Frühzeit-Rhythm-Blues-Helden geben, der seine Punkte auch über viele, viele Jahrzehnte dann zusammengesammelt hat. Also lasst euch überraschen. Der Axel Lindner sagt bis zum nächsten 10er-Block, dann in einer Woche erstmal für heute. Vielen Dank fürs Mitreisen und dann treffen wir uns für die Plätze 20 bis 11 dann nächste Woche bei unserer Allzeit-Hitparade der schwarzen Künstler des 20. Jahrhunderts. Und wer wissen will, wie es weitergeht, der schaltet vielleicht auch mal bei unserer Webseite vorbei unter www.hithistory.de und wir hören uns nächste Woche wieder hier zu den Dynasties of Funk.
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2: Die aktuelle Meldung betrifft Bonnie Tyler. Die Sängerin ist am Mittwochabend nach kurzer schwerer Krankheit verstorben. Anfang Mai musste sie sich einer Notoperation unterziehen. Anschließend wurde sie für mehrere Wochen in ein künstliches Koma versetzt. Dadurch verpasste sie ihren 75. Geburtstag am 8. Juni. Auch nachdem sie aus dem Koma aufgewacht ist, wurde sie weiterhin auf der Intensivstation versorgt. Ihr Zustand blieb kritisch. Bonnie Tyler wurde bei uns 1976 durch einen Fernsehauftritt im Musikladen bekannt. Sie sang dort ihren ersten Hit Lost in France und landete daraufhin auf Platz 3 in der deutschen Hitparade. Ein Jahr später kam sie in den Musikladen zurück und präsentierte dort ihren zweiten großen Hit It's a Heartache. Platz 4 in England, Platz 3 in den USA und Platz 2 bei uns. Bonnie Tyler stand bis zuletzt auf der Bühne. Im kommenden Herbst war eine ausgiebige Jubiläumstournee mit 20 Konzerten in Deutschland geplant. Bonnie Tyler wurde 75 Jahre alt.